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0: O glatt des hohen Priesters Knecht, und heb ihn sein Recht vorab, und der Knecht hieß Malchus. Da sprach Jesus zu Petrus:
1: Stecke dein Schwert in die Scheide,

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